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3: Hoffe, ihr hattet ein schönes Wochenende. Hier ist der Dino. Wir fragen uns:
4: Was machen Sachen?
3: Schöne Sachen machen wir gemeinsam jeden Morgen hier. Vor allem eure Lieblingsmusik hier rausballern. Gleich Lumi D um 10 nach 6 mit Never Leave You. Ah oh. Und vorher Amy Winehouse, eine unverwechselbare Stimme mit Rehab jetzt um 6. Schönen Montag.

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Die neue Woche beginnen wir wie jeden Tag gemeinsam. Gleich ist 6:30 und ihr hört den besten Mix der 2000er. Ist eine geile Woche für alle Fußballfans. Nach Curaçao und Elfenbeinküste ist diese Woche Ecuador dran. Fußballfans freuen sich bestimmt heute schon und können den Donnerstag gar nicht abwarten. Und wie bei einer WM-Vorbereitung wärmen wir uns jetzt erstmal am Montag früh gemütlich auf.

Dieser Song klingt für mich wie eine Sporthymne. Emotional und motivierend. Selbst für mich Nicht-Fußball-Fan. Kommt erfolgreich rein in die neue Woche mit Melanie C. First Day of My Life auf Absolut Top 2000er. So

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11: Dankeschön, ihr motiviert mich, ich motiviere euch. Deshalb gleich Tattoo, All the Things She Said nach 2 Hits. Und vorher Jennifer Lopez, Jenny from the Block. Let's go.

Der Safe Space auf dem einzigen 2000er Sender Deutschlands. Denn ihr seid hier richtig. Hier ist euer Morgen mit mir, der Dino. Schönen 22. Juni. Was steht diese Woche an? Arzttermin hier, Sport da, Geschäftsmeetings dort. Dieses Chaos im Kopf zum Wochenstart kennen wir alle. Und dieser Song beschreibt das Feeling auch. All the things she said. Nach 3,5 Minuten, sage ich euch, seid ihr viel klarer im Kopf. Absolut top 2000er mit Tattoo.

Stück gibt's den besten Mix der 2000er und schon sind wir morgens gut drauf. Hier ist absolut Top 2000er, im Studio immer der Dino. Und jetzt schauen wir auch mal ins Jahr 2009. Wir machen eine Zeitreise. Das ist das Jahr, in dem die Serie Modern Family aufgeploppt ist. Jeder, der sie kennt, kann sich mit einer Figur identifizieren oder jeder von uns kennt so einen Onkel, eine Cousine oder so einen Verwandten, der genauso tickt wie eine Rolle bei Modern Family. Also wer diese Serie noch nicht kennt, unbedingt reinziehen. Da habt ihr auf jeden Fall was zu lachen. Und jetzt gehen wir ganz gemütlich rein in den Montagmorgen. Hier auf eure Morgen, Old City, auch aus dem Jahr 2009. Fireflies, kurz vor 7. Guten Morgen.

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4: Schönen 22. Juni. Seid ihr schon motiviert am Montag?
5: Hol mir mal eine Flasche Bier, sonst streike ich hier und schreibe nicht weiter.
4: Ja, Schröder macht Arbeitsverweigerung und wir holen uns vielleicht mal eine Flasche Tee. Oder ne, ein Kanister Kaffee. Hauptsache, ihr werdet wachgerüttelt. Das macht auch die Musik gleich. Britney Spears, Piece of Me. Und vorher jetzt um 7 Coldplay mit Clarks.
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0: Immer sehr emotional, der beste Mix der 2000er. Hier ist absolut top 2000er im Studio der Dino. Und jetzt um 10:07 sind wir alle bereit für einen Auszug aus meiner selbstgeschriebenen 2000er Musikbibel.
1: Wir reichen uns die Hände um 7:15 und lesen gemeinsam im Buch der Boulevardpropheten. Kapitel 2007, Vers 14, Britney Bitch. Und siehe, die Welt urteilte täglich über sie, doch niemand trug ihre Last außer ihr selbst.
0: Peace of me, jetzt auf absolut Top 2000er. Amen!

0: Mit den schönsten Erinnerungen starten wir hier jeden Morgen ab 6, euer Morgen auf Absolut Top 2000er, auf dem einzigen 2000er Sender Deutschlands, mit dem Beweis, dass ein Stück Brot sehr depressiv machen kann. Das weiß auch Ivo um 20 Minuten nach 7.
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2: Das berühmteste Brot der 2000er? Bernd das Brot. Ich liebe ihn. Aus dem Kinderkanal. Kennt ihr ihn noch? Eigentlich kennen ihn alle Erwachsenen, weil der lief ja früher nachts in Dauerschleife zwischen 21 und 6 Uhr. Ich glaube, ab dem Jahr 2003, weil da gab es kein Programm mehr für Kinder nachts. Und ich habe den immer geguckt. Ich glaube, ihr wahrscheinlich auch. Ne? Diese leicht depressive Art und dieser trockene Humor. Dann stand er mal drin und hat so gesagt, Mist. Und seine Lieblingsbeschäftigung war ja die Wand anstarren und das Auswendiglernen des Musters seiner Raufasertapete. Also wenn das nicht geil ist. Und 2004, ich liebe diesen Fakt, hat Bernd das Brot den Adolf-Grimme-Preis gewonnen für die Darstellung des Rechts auf schlechte Laune. Das ist doch mal ein Bildungsauftrag, oder?
3: Doppelmist.
2: Ich lieb's. Bernd das Brot für Präsident. Ich glaube, ich muss mal wieder Kika einschalten.
4: Nein! Bitte nicht!
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9: Es ist 7:30 und ihr braucht sie jeden Morgen. Die volle Ladung Flashbacks.
10: Hi, ich bin Marie, ich komme aus Hannover und Absolut Top 2000er ist für mich einfach Nostalgie und Wohlfühlen.
9: Wohlfühlen gleich mit unserer Playlist Lily Allen kurz nach 7:30 mit Smile und vorher jetzt am Montagmorgen Avril Lavigne. Da wird es jetzt auch ein bisschen rockig und emotional mit Complicated, der Dino im Studio. Hi.

0: 20 Minuten vor 8 gleich. Hier ist euer Morgen und dass ihr die 2000er heute umso mehr feiert, das kann ja auch mein Lügendetektor auch beweisen.
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0: So sieht's aus. Heute schauen wir ja auf TikTok oder Insta, was viral geht. In den 2000ern haben uns das die Titelseiten unserer Jugendzeitschriften gezeigt. Und in unserem Archiv habe ich eine Ausgabe vom Juni 2006 gefunden. Auf dem Bravo-Cover Johnny Depp und Orlando Bloom. Ich glaube, jedes Mädchen war in den 2000ern in beide verliebt. Fluch der Karibik ging da ja richtig ab. Und die Headlines: Johnny Depp, ich bin total schüchtern. Und bei Orlando Bloom steht: Ich war in Liebesgefahr. Piratenpower. Für Bravo öffnen sie ihre private Schatzkiste. Ja, und von uns gibt's jetzt zum Start in den Montag einen Hit aus dem Juli 2006, quasi aus unserer Schatzkiste. Lily Allen sitzt dran mit Smile.

0: hoffe, ihr hattet ein wunderschönes Wochenende. Immer mit einem guten Gefühl reinstarten in die neue Woche. Absolut Top 2000er. Es ist Zeit, dass ihr euch reinmeldet. Der Rechner ist on. 0160 800 700 und dann die 5. Ihr bekommt durch die Musik sehr viele Flashbacks. Und mich würde auch interessieren, ein Flashback zurück, als ihr uns vielleicht neu entdeckt habt. Sunny aus Bochum in Nordrhein-Westfalen hat sich gemeldet.
1: Ja, das ist schon ein paar Jahre her. Da habe ich einfach beim Digitalradio geschaut und gesucht. Und dann habe ich Absolut Top entdeckt und dachte mir, ja, geil.

0: war sehr geil. Auch nicht diese ständigen Unterbrechungen von den Nachrichten und so weiter. Also es war halt anders als die anderen. Finde ich super, super geil.
1: Und mittlerweile heißen wir ja absolut Top 2000er. Wir sind der einzige 2000er Sender Deutschlands. Und richtig erkannt, bei uns gibt es keine Bad News. Nein, also in die neue Stunde geht es sofort rein mit Musik. Also Leute, danke, meldet euch rein. Wie habt ihr uns denn entdeckt? Hier sind jetzt die Sugar Babes um 7:45 mit

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3: Jeden Morgen mit mir, der Dino. Es ist 8 Uhr. Euer Wecker hat heute früh gesagt:
4: Ich muss raus.
3: Ja, ihr müsst raus in die weite Welt, aber immer mit der perfekten Hintergrundmusik. Gleich um 10 nach 8. Dandy Warhols, Bohemian Like You. Wir geben Vollgas. Jetzt zum Start mit Gorillaz, mit Feel Good Inc. Schönen 22. Juni.

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0: Hey. Schönen Montag, hier ist der Dino auf Absolut Top 2000er. Selbst wenn ihr jetzt um kurz vor 8:30 noch zu Hause seid und langsam in die neue Woche startet, schafft es diese Band, dass wir Heimweh bekommen. Ne? Also bevor wir das Haus überhaupt verlassen. Californication klingt sentimental, macht aber glücklich. So ganz nach Motto, zu Hause ist es doch am schönsten. Und in unserer Playlist fühlen sich ja einfach alle Generationen wohl und wie zu Hause. Okay, bevor es jetzt gleich richtig schnulzig wird. Hier sind Red Hot Chili Peppers. Im besten Mix der 2000er, nur auf eurem Morgen. Hier ist California.

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5: Die Weltmeisterschaft der 2000er findet quasi jeden Morgen hier statt. Wir haben gleich die portugiesisch-kanadische Sängerin Nelly Furtado. Powerless gibt mir auch irgendwie so einen Fußball-Vibe, bekommt ihr nach 2 Hits. Und jetzt um 8:30 ist die US-amerikanische Katy Perry dran. I Kissed a Girl. Also, hier gibt's nur Gewinner. Guten Morgen.
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0: Die neue Woche um kurz nach 8:30. Hier ist der Wachmacher für euch, der Dino.
1: Nicht die Mama.
0: Yo, hier auf dem einzigen 2000er Sender Deutschlands. Wir lieben Zeitreisen, deshalb beamen wir uns jetzt ins Jahr 2003. Im Fernsehen lief Frauentausch und im Kino Körpertausch. Besser gesagt, Freaky Friday. Also dieser legendary Film aus 2003 mit Lindsay Lohan und Jamie Lee Curtis, den feiern wir noch heute. Ab und zu würden wir doch alle gern mal so einen Körper tauschen, oder? Also wäre eine crazy Vorstellung. Ich würde, glaube nur wilde Sachen anstellen. Heute früh macht ihr aber erstmal euren eigenen Körper wach. Mit einem 2003er Flashback von Nelly Furtado, Powerless, auf absolut Top 2000er. Schönen Montag!
2: Hey,

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Morgens muss man nicht wie ein Superheld aus dem Bett springen, vor allem nicht am Montagmorgen. Schönen 22. Juni. Diese verletzliche Seite zeigt auch Robbie in seinem 2000er-Hit Come Undone. Also ihr kommt jetzt Step by Step gut in die neue Woche rein und nehmt uns immer mit. Robbie freut sich und ich auch. Ich bin der Dino hier auf Absolut Top 2000er. Das ist euer Morgen, immer mit dem Besten.

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5: 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Gleich ist Rihanna mit dabei mit Rehab um 10 nach 9 und vorher Disco Sound zum definitiv wach werden. Alcazar, Crying at the Discotheque.

Musik, die wir schon seit unserer Pubertät feiern und vielleicht heute sogar noch mehr. Absolut Top 2000er um 10 nach 9. Die Zeit ist ja auch immer irgendwie verbunden mit Liebesdramen. Für euch schauen wir in unser Zeitschriftenarchiv. Was haben Popcorn, Bravo und Co. geschrieben? Im Oktober 2008 ging es gefühlt nur um Highschool-Musical. Also jedes Mädchen wollte Zac Efron haben. Natürlich wurde dann so ein Kampf zwischen Vanessa Hudgens und Ashley Tisdale erfunden. Auf einer Bravo steht: Der Liebesstreit um Zack. Unsere Versöhnung. Wie die Hollywood Girls ihre Freundschaft feiern. Ja, wie schön, dass es da ein Happy End gibt. Liebesdrama war auch ein Ding in den Charts. Rihanna hat uns im Oktober 2008 diesen Banger rausgehauen. Hier ist Rehab auf dem einzigen 2000er Sender Deutschlands. Baby.

0: die jeden Morgen süchtig macht. Hier ist euer Morgen mit mir, der Dino. Und euer Morgen bedeutet, dass ihr euch natürlich jederzeit reinmelden könnt. Es ist kurz vor 9:30. Was verbindet ihr mit unserer Playlist? Wir haben eine Nachricht bekommen aus der Schweiz. Nicole aus Graubünden, die ist da in der Zeit ausgewandert. Und was fällt denn noch so ein?
1: Guten Morgen. Ja, was heißt 2000er für mich? 18 Jahre alt, endlich volljährig selbstständig. Und bin jetzt 20 Jahre schon hier. Bin durch einen Zufall auf euch gestoßen. Und jetzt gibt es eigentlich keinen Moment mehr, wenn ich zu Hause bin, wo ich euch nicht höre. Dank Stream ist halt heutzutage alles Mögliche. In dem Fall wünsche ich einen ganz schicken Tag.
0: Da hat sie recht, streamt uns überall, ne? Aus ganz Europa oder ne? Aus der ganzen Welt, quasi wie in der Weltmeisterschaft. Und hier gewinnt die Musik, ne? Absolut top 2000er. Jetzt im besten Mix der 2000er ist Jason Mraz mit dabei mit I'm Yours, ganz chillig.
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7: Dankeschön, ihr seid einfach die Besten. Und deshalb geben wir euch die Musik, die ihr jeden Morgen braucht. Jetzt gleich um kurz nach 21:30 Sergio Mendes mit Nash Genada und vorher Avril Lavigne, My Happy Ending.
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0: hoffe, ihr hattet ein schönes Wochenende und ihr nehmt uns natürlich auch in die neue Woche mit, weil wenn nicht...
1: Dann ist das nicht mein Land.
0: Im Studio ab 6 der Dino auf Absolut Top 2000er. Nach Curaçao, Elfenbeinküste, ist diese Woche Ecuador dran. Also Fußballfans freuen sich ja heute schon auf das Deutschlandspiel am Donnerstag. Wie bei einer WM-Vorbereitung wärmen wir uns jetzt aber um 20 Minuten vor 10 erstmal auf. Dieser Song klingt für mich wie eine Sporthymne. Könnte quasi auch die Nationalhymne von Ecuador sein. Also so einen geilen Vibe hat der. Das ist Maschkenada auf dem einzigen 2000er Sender Deutschlands. Viel Spaß mit Sergio Mendes und Black.

0: rein in die neue Woche im Studio der Dino. Und wir haben für euch auf dem einzigen 2000er Sender Deutschlands mal wieder einen Auszug aus meiner selbstgeschriebenen 2000er Musikbibel.
1: Wir nutzen den Augenblick für einen Moment aus dem Buch der Sonderausgaben. Kapitel 2002, Vers 3. Wahrlich, das Volk kaufte Dinge, die es nicht brauchte, mit Geld, das es nicht hatte, um Menschen zu beeindrucken, die es nicht mochte.
0: Absolute Top 2000er um kurz vor 10 mit Shania Twain und Kaching. Amen.

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9: Hallo, es ist 10. Schönen Vormittag wünsche ich euch. Ich bin Steffi. Es wird wieder zweigeteilt sein, dieses Deutschland jetzt in dieser Hitzewoche. Ne? Die einen, die im Büro die Klimaanlage deutlich kühler brauchen und die, die gar keine wollen, weil sie sonst sofort krank werden. Ich hoffe, ihr einigt euch. Bei der Musik sind wir uns hoffentlich absolut einig. Macy Gray mit I Try ist einfach geil. Habe ich gleich noch zwei Songs für euch. Und das hier ist Justin.

Wunderschöne Nummer im besten Mix der 2000er. 20 nach 10. Ich wünsche euch einen schönen Vormittag bei der Arbeit. Was haben wir noch alles gehabt, was es jetzt nicht mehr gibt? Disketten, auf die wir gespeichert haben. Dann CDs, auf die wir Dateien gebrannt haben. E-Mail schreiben war noch völlig verrückt. Weil wir haben ja auch noch gefaxt in der Arbeit. Schon crazy. Absolut Top 2000er. Knallsparkling.

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5: Einen schönen Montagvormittag, es ist 10:30. Diesen Mix beweise ich euch jetzt sowas von. Ich habe jetzt Gangster-Rap vom Feinsten von Eminem, Without Me, nach 2 Songs. Und vorher noch Schnulz-Bulz von Leona Lewis, Bleeding Love. Ich bin Steffi.
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Schönen Montagvormittag bei der Arbeit. 10 vor 11 auf Absolut Top 2000er. Was macht eigentlich Nelly? Der ist mittlerweile mit seiner Ex Ashanti verheiratet, mit der er ja schon mal zusammen war. 10 Jahre getrennt dann und wieder verliebt. Auch eine schöne Love Story mit Happy End. Nelly jetzt mit seiner Kollegin Kelly Rowland. Dilemma auf Absolut Top 2000er.

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6: Hitzefrei kann ich euch leider nicht bescheren. War das schön, oder? Um diese Uhrzeit früher im Klassenzimmer gesessen, gewartet, dass das Thermometer endlich die 30 Grad Marke erreicht und der Lehrer hitzefrei sagt. Wir kriegen es auch so rum. Bisschen Klimaanlage, bisschen Ventilator und ein bisschen geile 2000er Mucke. Almost Lover, Find Frenzy. Nach zwei Songs und das hier sind Beyoncé und Jay-Z.

Let me live that fantasy. 20 nach 11 auf Absolut Top 2000er bei der Arbeit. Der Montag nach dem Deutschlandspiel. Ich hoffe, ihr hattet ein mega schönes Sommerwochenende mit viel Hitze und viel Party und viel Schwitzen. Es ist Sommer. Dazu ein 2000er Sommerhit aus dem Jahr 2009 von Edward Meyer, Stereo Love.

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2: Es ist 11:30. Ich wünsche euch einen schönen Montag. Hi, schön, dass ihr dabei seid. Ich bin Steffi. Ich beweise euch diesen Mix jetzt.

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So langsam Richtung Mittagspause mit uns auf Absolut Top 2000 an diesem Montag. Bei dem nächsten Song, da muss man die Fenster mit der Fensterkurbel runterkurbeln und den Ellenbogen raushängen lassen und mit dem Kopf nicken. So wie in den 2000ern. Und diesen Song laut aufdrehen. Low, low, low. Flo Rida featuring T-Pain.

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5: Mit Steffi, hi, schöne Mittagspause wünsche ich euch an diesem Montag. To be honest, es ist jetzt dann irgendwann gut. Ich bin durch diese WM einfach so dauermüde. Am Samstag diese Nachberichterstattung noch so bis 12:30 nach diesem Deutschland-Krimi. Ey, langsam sollte ich mal wieder schlafen zwischendrin. Ja, wir bringen das rum, den Arbeitstag, zusammen. Craig David mit 7 Days habe ich gleich für euch und das hier ist Nelly Furtado.

Der beste Mix der 2000er, 20 nach 12. Wir verlängern das Sommergefühl von diesem heißen Hitze-Sommerwochenende in euren Montag rein. Der hier klingt voll nach Schaumparty am Strand. Sexy Bitch, David Guetta featuring Aiken. Zu eurer Mittagspause. Ab Top 2000er. 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
4: Ich bin Steffi, es ist 12:30 bei der Arbeit. Ashanti und Nelly haben bewiesen, dass tatsächlich man 10 Jahre getrennt sein kann und dann wieder die große Liebe ist. Die haben dann heiratet. Ashanti habe ich gleich für euch mit What's Love nach 2 Songs und vorher noch Shakira mit dem WM-Song unseres Sommermärchens 2006. Hips Don't Lie.
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0: Warum hört ihr rein? Warum habt ihr uns entdeckt? Es ist 10 vor 1 auf Absolut Top 2000. Ich wünsche euch einen schönen Montag bei der Arbeit. Die Franzi aus Weiningen in Thüringen.
1: Weil es mir gute Laune macht. Also das gibt mir wirklich Erinnerungen an die Zeit. Macht Spaß.
0: Das ist schön, liebe Franzi. Willkommen in der Absolut Top 2000er Community. Amy Winehouse für euch alle. Back to Black.

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8: Es ist eins bei der Arbeit nach dem Deutschland-Krimi am Wochenende. Habt ihr euch hoffentlich wieder erholt. Ein paar mehr graue Haare haben wir alle. Hätten wir uns auch anders gewünscht, gell? Dieses zweite Spiel. Aber immerhin, Einzug ins 16. Finale ist fix. Rihanna wird sich sehr darüber freuen. Die ist nämlich ein erklärter Fan der deutschen Nationalmannschaft. Gleich mit Unfaithful für euch. Und wir starten in dieser halben Stunde mit Lily Allen. Not Fair.
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Summer Club Vibes wie auf Ibiza. 20 nach 1 auf Absolut Top 2000er bei der Arbeit. Dazu jetzt Limp Bizkit mit so einer schönen Ballade Behind Blue Eyes. Im Musikvideo war Halle Berry, die war 2002 das ikonischste Bond-Girl aller Zeiten, ist im orangefarbenen Bikini aus dem Meer aufgetaucht. Und diese Szene hat dazu geführt, dass Limp Bizkit gesagt hat, die brauchen wir in unserem Video.

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15: Halb zwei bei der Arbeit. Hi, schönen Montag wünsche ich euch. Ich bin Steffi. Geilster Satz heute, den ich gelesen habe. Haben Sie ein bisschen Mitleid mit Ihrem Ventilator aktuell in dieser Hitzewoche? Das ist nämlich auch nur ein Helikopter, der seinen Traum aufgegeben hat. Sonne aus dem Radio. Jack Johnson mit Upside Down.

Woche 2 auf Absolut Top 2000er. Schönen Montagnachmittag wünsche ich euch. Es gibt noch Resttickets. Einfach nochmal schnell zuschlagen. Ich war total ganz überrascht, dass es die noch gibt. Lenny Kravitz, der Großmeister des 2000er Rock, kommt zu euch nach Berlin und auch zu euch nach Köln am 27. und 29. Juli. Da wird er sicher auch den hier performen. Again auf Absolut Top 2000er.

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11: Es ist 2 bei der Arbeit. Hi, schönen Montag, Nachmittag wünsche ich euch. Wir haben keine Achtsamkeits-Apps gebraucht in den 2000ern. Wir hatten Bands wie Evanescence, schwarze Fingernägel, schwarze Haare und dazu My Immortal. Einmal Emo-Flashback. Gleich noch 2 Songs für euch und wir starten mit Gangster Rap von Amy.

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20 nach 2 auf Absolut Top 2000er. Lauter Summer Vibes. Flashbacks zu glücklichen, entspannten Tagen ohne Verantwortung, außer der Hausaufgabe, die wir dann nachmittags um die Uhrzeit einfach mit ins Freibad genommen haben, oder? Zu Pommes Rot-Weiß. No Doubt, Hey Baby auf Absolut Top 2000er.

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14: Hallo, ich bin Steffi. Es ist 2:30 bei der Arbeit. Schön, dass ihr da seid. Vielleicht habt ihr uns jetzt gerade tatsächlich neu entdeckt. Das kommt jeden Tag vor, dass hier jemand Neues reinstolpert, weil er ein DAB-Radio plötzlich hat oder ein neues Auto. Und da ist oben absolut Top 2000er schon eingestellt, im besten Fall. Schön, dass ihr jetzt da seid. Was kriegt ihr von uns? Die wunderschönsten Balladen wie Avril Lavigne, I'm With You aus den 2000ern oder geile Partynummern wie die von J-Lo jetzt. Let's get loud.

Der Song heißt so wie er ist, Legendary, auf Absolut Top 2000er, 10 vor 3. Meine ganz liebe Kollegin Sophia nimmt euch jetzt gleich durch den Nachmittag mit. Hört unbedingt mal rein, ist so, so obersweet, die habe ich ganz fest in mein Herz geschlossen. Deswegen habt ganz, ganz viel Freude mit ihr und den 2000er Songs, die Sugar Babes. Too Lost in You auf Absolut Top 2000er. 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
4: Ich bin Sophia, gleich wird's hier ganz entspannt mit Shaggy und Angel nach zwei Songs. Jetzt aber erstmal einen Song, den wir bei SingStar hoch und runter gesungen haben. Duffy und Mercy.

Klingeltöne aufs Handy lernen, im MSN Messenger den Status ändern und unsere Lieblingssongs auf CD brennen. Genau aus der Zeit stammt der nächste Song. Hier bei Absolute Top 2000er, Shaggy mit Angel. Und ich finde, der Song fühlt sich nach Sommer, Badesee und nach einer frischen Kokosnuss an. Der beste Mix der 2000er ist hier. Schönen Montag, ich bin Sophia, hi.

0: 0160 800 700 und die 5, das ist die einzige korrekte Nummer hier zu uns ins Top-Studio. Ich bin Sophia, absolut Top 2000er ist hier und ich freue mich jedes Mal, wenn ihr euch hier reinmeldet, wie Franzi aus Magdeburg.
1: Und ihr seid ein Top-Sender. Da ja alles von 2000 bis jetzt kommt, habe ich die beste Musik. Die Fahrschüler haben auch ihre beste Musik und alle sind glücklich.
0: Franzi ist nämlich Fahrlehrerin, was ich ziemlich feiere und ich glaube, mit den 2000ern kommt jeder gut durch die Prüfung. Oder macht euch einen schönen Nachmittag. One Republic habe ich jetzt hier mit Stop and Stare. Das ist der beste Mix der 2000er.

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8: Beim nächsten Song hängt man wahrscheinlich noch so ein bisschen im Wochenende. Oder man macht es ganz clever und denkt einfach schon mal ans nächste Wochenende. Ich wünsche euch einen schönen Montag. Jetzt mit Black Eyed Peas und I Got a Feeling. Ich bin Sophia. Hi.

kurz nach Feierabend vielleicht noch zum Sport? Falls ja, dann gibt's hier schon mal ein kleines Warm-up. Damals gab's kein Pilates oder Reformer-Pilates, so geil das auch alles ist. Zumba oder Barre gab's alles nicht. Aerobic. Aerobic war der Shit. Deswegen jetzt Schweißband auf, Dreiviertel Leggings an und ab auf den Stepper mit euch. Zumindest gedanklich hier am Montagnachmittag mit Eric Price und Call on Me. Der beste Mix der 2000er.

Ihr braucht jetzt euren Bürostuhl und nicht um drauf zu sitzen, sondern um darauf zu performen. Die Pussycat Dolls, die machen es vor und ihr macht einfach mit zu Buttons aus dem Jahr 2006, einer der erfolgreichsten Songs der Girls und natürlich direkt hier bei uns auf der Playlist gelandet. Der beste Mix der 2000er. Ich bin Sophia, euch einen heißen, schönen, verführerischen Nachmittag. Let's go!

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4: Freunde, hol die Taschentücher raus. Hier wird's gleich richtig emotional mit Justin Timberlake und Cry Me a River. Davor noch Girl Power mit Anastasia und Paid My Dues. Sophia hier. Hi.

Absolute Top 2000er ist hier mit mir, Sophia, und wir schauen mal auf den jungen Justin Timberlake zurück, der gerade frisch solo unterwegs ist, sich endgültig von seiner Boyband NSYNC gelöst hat und einen Song released, der vielen Jugendlichen, vielleicht auch euch, geholfen hat, den Liebeskummer zu überstehen. Bis heute einer seiner markantesten Hits, Cry Me a River, hier im besten Mix der 2000er. Ich hoffe, bei euch geht's gut, ne? Auch wenn heute Montag ist.

0: Absolut Top 2000er ist hier. Ich bin Sophia und wir müssen ganz kurz über Bernd das Brot sprechen. Ich hatte ehrlich gesagt ein bisschen Schiss vor ihm, ne? Der lief ja die ganze Nacht beim Kinderkanal. Vielleicht ging es euch auch so, dass ihr den irgendwie komisch fandet. Ich glaube, komisch trifft es am ehesten, ne? Aber wir müssen trotzdem festhalten, Bernd das Brot hat unsere Kindheit geprägt und uns gezeigt, dass es auch völlig okay ist, auch mal einen schlechten Tag zu haben.
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2: Das berühmteste Brot der 2000er? Bernd das Brot. Ich liebe ihn. Aus dem Kinderkanal. Kennt ihr ihn noch? Eigentlich kennen ihn alle Erwachsenen, weil der lief ja früher nachts in Dauerschleife zwischen 21 und 6 Uhr. Ich glaube, ab dem Jahr 2003, weil da gab es kein Programm mehr für Kinder nachts. Und ich habe den immer geguckt. Ich glaube, ihr wahrscheinlich auch. Ne? Diese leicht depressive Art und dieser trockene Humor. Dann stand er mal drin und hat so gesagt, Mist. Und seine Lieblingsbeschäftigung war ja die Wand anstarren und das Auswendiglernen des Musters seiner Raufasertapete. Also wenn das nicht geil ist. Und 2004, ich liebe diesen Fakt, hat Bernd das Brot den Adolf-Grimme-Preis gewonnen für die Darstellung des Rechts auf schlechte Laune. Das ist doch mal ein Bildungsauftrag, oder?
3: Doppelmist.
2: Ich lieb's. Bernd das Brot für Präsident. Ich glaube, ich muss mal wieder Kicker einschalten.
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6: Gleich gibt's hier Shakira, die Frau, die aus dem 2000er nicht wegzudenken ist, nach 2 Songs. Madcon macht jetzt erstmal den Anfang mit Baggin. Ich bin Sophia, Happy Monday.

Yeah. So klingt der beste Mix der 2000er. Und hier geht's weiter mit Shakira und Underneath Your Clothes. Absolute Top 2000er läuft bei euch mit mir, Sophia. Und damals war Shakira gerade mal 25. Und im Song geht's auch nicht um das, was wir alle erstmal denken, ne? Ums Ausziehen, um Sexy Time. Nee, die Message, die ist deeper. Shakira singt darüber, wie sehr sie ihren Partner schätzt. Nicht wegen Ruhm, Aussehen oder Status, sondern wegen den inneren Werten. Schön, oder? Wenn das jeder so sehen würde. Shakira und Underneath Your Clothes.

absolut Top 2000er gelandet. Der Sender, den ihr euch vielleicht schon immer gewünscht habt. Hier gibt's die Songs, zu denen ihr im Club abgegangen seid, euren ersten Absturz hattet, gelitten habt, weil ihr Liebeskummer hattet oder einfach glücklich und ausgelassen wart. Deutschlands einziger 2000er Sender läuft hier bei euch gerade. Ich bin Sophia, wünsche euch einen schönen Montag und jetzt gibt's Alicia Keys mit

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6: So und nicht anders. Ich bin Sophia und wir schwelgen gleich nochmal. Ich finde schwelgen irgendwie auch ein ganz geiles Wort, ne? Im Jahr 2004, als Juli und die perfekte Welle in den Charts gelandet ist, gibt's gleich hier nach zwei Songs. Jetzt erstmal Timbaland und One Republic mit Apologize.

Wir springen zurück in eine Zeit, in der unsere Abende noch ganz anders aussahen. PlayStation anschließen, Mikrofone in die Hand und plötzlich wurde das Wohnzimmer zu einer großen Bühne. Willkommen in den goldenen Zeiten von SingStar und hier war Absolut Top 2000er mit mir Sophia. Und genau da durfte ein Song natürlich nicht fehlen, der dieses Gefühl von Aufbruch, Sommer und dieser typischen 2000er Leichtigkeit perfekt eingefangen hat. Juli und die perfekte Welle im besten Mix der 2000er. 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

bisschen schräg wird es jetzt hier bei Absolut Top 2000er, aber auf eine gute Art und Weise. No Doubt habe ich jetzt für euch. Und die stehen für starke Beats, stylische Ästhetik im Musikvideo und auch für Drama. Ich finde, das ist ein sehr guter Mix. Und genau den holen wir uns jetzt ins Auto, auf dem Nachhauseweg, auf die Arbeit oder ins Homeoffice. Laut, selbstbewusst und absolut iconic. It's My Life von No Doubt, der beste Mix der 2000er. Sophia hier, hi.

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6: Ich bin Sophia, wünsche euch einen schönen Feierabend und wir entspannen hier gleich mal zusammen im Feierabendverkehr mit Razorlight und Wire to Wire. Den gibt's nach zwei Songs jetzt erstmal David Guetta und Kelly Rowland mit When Love Takes Over.
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Absolute Top 2000er ist hier. Ich bin Sophia und ja, es ist Montagabend, aber trotzdem kommt jetzt Lagerfeuerstimmung auf, finde ich, mit Razorlight und Wire to Wire. Klingt erstmal nach einem wilden Rocksong, ist er aber sowas von gar nicht. Kein überladener Rock, sondern eher ja dieser warme, fast nachdenkliche Sound, den er jetzt hier kriegt. So schön, oder? Macht euch einen entspannten Abend mit dem besten Mix der 2000er. Razorlight jetzt für euch. 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

Matze aus Tuttlingen hat sich hier reingemeldet auf die Topline. Ihm retten die 2000er gerade den A. Punkt, Punkt, Punkt im Feierabendverkehr. Ich glaube, dass sich es mit dem Song hier sogar noch besser aushalten lässt, lieber Matze. Den kannst du jetzt nämlich hier schön aufdrehen und ihr natürlich auch. Wheaters und Teenage Dirtbag hier bei Absolut Top 2000er. Sophia hier, hi.

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7: Ich bin Sophia und ich freue mich, dass wir hier zusammen reinstarten in den Feierabend. Und wir fahren hier jetzt gleich mal zusammen runter mit Depeche Mode und Enjoy the Silence nach 2 Songs. Jetzt erstmal Matterfix und Big City Life.
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1: Seid wie Ingrid. Liebe Grüße gehen an der Stelle raus an alle Ingrids, die reinhören. Ich habe ein TikTok-Video gesehen, in dem stand, du nutzt dein ganzes Fußballwissen bei Kicktipp und Ingrid, die keinen Plan hat, liegt wieder komplett richtig. Und ja, Leute, es ist so, ne? Es ist komplett wild, aber die, die irgendwas tippen, die keine Ahnung haben, die liegen am Ende vorne. Das ist das Erfolgsgeheimnis dieser WM. Also seid wie Ingrid. In diesem Sinne, schönen Feierabend jetzt mit Depeche Mode und Enjoy the Silence. Hier bei Absolut Top 2000er mit mir Sophia. Hi.

Wisst ihr, was schön ist? Dass ihr die 2000er genauso feiert wie wir. Ich war absolut top 2000er. Ich bin Sophia und das Schöne ist ja, dass es damals noch viel Raum für Stimme und vor allem für Emotionen gab. Dido ist das perfekte Beispiel dafür mit White Flag aus dem Jahr 2003. In meinem Kopf habe ich jetzt eher ein sehr düsteres und nachdenkliches Musikvideo, aber eins steht fest, der Song fährt uns jetzt, glaube ich, hier ganz gut runter im Montagfeierabend. Dido und White Flag, der beste Mix der 2000er.

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4: Gleich zurück in die Casting-Era. Da habe ich Broses für euch mit I Believe. Da freue ich mich schon sehr drauf. Jetzt aber erstmal ab auf den Dancefloor mit Rihanna und Ponder Replay. Sophia hier, hi.
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große Emotion im Studio und am Ende die Frage, wer schafft es wirklich ins Rampenlicht? Absolute Top 2000er ist hier. Ich bin Sophia und eine der Gruppen dieser Zeit ist Broses, entstanden direkt aus der zweiten Staffel von Popstars. Und damals habe ich ehrlich gesagt gar nicht gecheckt, dass Broses die Abkürzung für Brother and Sisters ist. Wow. Habt ihr aber sehr gefeiert. Ihr hoffentlich auch. Casting Show Feelings jetzt hier mit Broses und I Believe, der beste Mix der 2000er.

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